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1: AIDA Time. Es ist 3 Uhr.

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3: AIDA Time. Es ist 4 Uhr.

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1: 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AIDA Time. Es ist 5 Uhr. 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
2: AIDA Time, es ist 6 Uhr.
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3: Mit Sommer an Bord von AIDA Perla und von dieser besonderen Reise aus wünsche ich euch auch heute wieder einen wunderschönen guten Morgen. Skandinavisches Sommergefühl. Heute noch auf der Nordsee und morgen sind wir dann wieder in Hamburg. Und da wartet schon das nächste Jahr Sommer-Highlight. Die Kieler Woche läuft gerade. Und die kann deutlich mehr, als der eine oder andere vielleicht denkt. Es ist nicht nur Segelsport und Marineschiffe. Highlights, die ihr beim größten Sommerfest im Norden Europas nicht verpassen solltet. Und warum mein Kollege Dominik am Wochenende extra für euch mit dabei ist, erzähle ich euch in 10 Minuten. Vorher gibt's noch Ed Sheeran für beste Laune am Freitagmorgen. Und jetzt starten wir mit Alex Warren und Fever Dream hier auf AIDA Radio.

0: Rein in den Freitag und guten Morgen euch von der Midsummer at Sea Special Cruise auf Aida Perla. Wir sind nach einer tollen Woche voller skandinavischer Sommervibes wieder unterwegs in Richtung Heimat und schauen doch direkt mal nach Kiel. Die Kieler Woche läuft auf Hochtouren und mittendrin natürlich auch dabei die Aida Urlaubswelt. Und das an einem ganz besonderen Standort, die Kiellinie. Warum das Ganze besonders schön ist, das weiß Franziska Zander aus dem Aida Veranstaltungsbereich.
1: So nah am Wasser sind wir selten. Also wir sind auch auf den Cruise Days Hafengeburtstag. Ne? Hat der eine oder andere vielleicht auch unseren schönen Stand auf der Kavida-Spitze oder vor der Elbphilharmonie schon mal gesehen. Aber hier in Kiel ist doch sehr viel Wasser. Und ich meine, wir brauchen nur kurz nach rechts schauen. Da haben wir gleich das Cruise-Terminal. Das heißt, auch unsere Kussmundschiffe sind so nah dran an unserer Urlaubswelt wie eigentlich nirgendwo sonst auf den Events.
0: Ja, bis Sonntag findet ihr die AIDA Urlaubswelt mitten auf der Kieler Woche direkt an der Kiellinie. Und nicht nur die Urlaubswelt ist am Start. Mein Kollege Dominik, der meldet sich am Wochenende wieder live. Morgen am Samstag von 14 bis 18 Uhr und am Sonntag dann schon ab 12 Uhr mit unserer großen Special-Sendung hier auf AIDA Radio. Ihr merkt, ein Special jagt das nächste und dazwischen heißt es jetzt erstmal Ankommen im Freitag. Mit der besten Musik für mehr Gefühl. Die 80er, die gehen doch einfach immer, oder? Hier ist Survivor mit Burning Heart auf AIDA Radio, eurem Urlaubsradio.

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2: Einen Regenschirm, würde ich jetzt einfach mal ganz dreist behaupten, hat eigentlich jeder. Man hat ihn einfach dabei, benutzt ihn, ohne groß weiter darüber nachzudenken. Und der Ursprung des Regenschirms, der liegt schon richtig weit zurück. Den gab es nämlich schon vor über 4000 Jahren. Ja, damals nicht nur gegen Regen, sondern natürlich auch als Sonnenschutz und sogar als Statussymbol. Erst viele Jahre später, im 18. Jahrhundert, kam man in Europa auf die Idee, das funktioniert ja auch ganz gut bei Regen. Und richtig praktisch wurde das Ganze dann erst im 20. Jahrhundert, als in Deutschland die ersten zusammenklappbaren Taschenschirme dann auch wirklich erfunden wurden. Bei dem aktuellen Wetter in Deutschland würde ich sagen, wir gehen wieder zurück ins 18. Jahrhundert, nutzen den Regenschirm als Sonnenschutz. Das funktioniert nämlich auch wunderbar. Und hier geht's weiter mit der besten Musik für mehr Gefühl.
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5: Guten Morgen euch live von der Nordsee auf AIDA Perla bei der Midsummer at Sea Reise. Hier wird diese Woche nicht nur skandinavischer Midsommer gefeiert, hier wird auch über Fußball geschnackt. Es wird geschaut und es wird gemeinsam ganz, ganz viel gejubelt. Sandra hier für euch und nach dem Deutschlandspiel gestern schauen wir gleich mal, wie es jetzt für die DFB 11 eigentlich in der K.O.-Runde weitergeht. Vorher wird es nochmal heiß mit Ellie Goldings Burn und jetzt kommt Ray Dalton mit Blood Running für euch hier auf AIDA Radio. 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

Guten Morgen und rein in den Freitag. Sandra hier für euch nochmal von Bord von Aida Perla auf der Midsummer at Sea Special Cruise. Skandinavisches Midsummer-Feeling und Fußball-WM. Eine super Kombi hier an Bord. Und wir haben natürlich auch gestern das letzte Gruppenspiel unserer deutschen Mannschaft gegen Ecuador angeschaut. Ja, ein kleiner Dämpfer, ne? 1-2 verloren. Da haben sich die Jungs die Kräfte etwas gespart, denn das Team war ja schon vorher Gruppensieger und steht damit auf jeden Fall jetzt in der K.O.-Runde. Heißt, es geht weiter für die DFB 11 und zwar schon am Montag. Anpfiff ist um 22.30 Uhr, doch ab da zählt es dann gewinnen oder nach Hause fahren. Und für euch heißt es jetzt erstmal raus aus den Federn, rein in den Tag mit der besten Musik für mehr Gefühl. Das ist Two Colors mit Cynical auf AIDA Radio. 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

0: Sandra hier am Freitagmorgen live von der Midsummer at Sea Special Cruise auf Aida Perla auf hoher Nordsee. Und ich muss euch sagen, hier ist das Wetter eigentlich gerade ganz angenehm. Eine frische Brise weht bei ungefähr 15 Grad. Ja, und 15 Grad, die sind es aber aktuell nicht in Deutschland. So viel habe ich schon mitbekommen. Ich würde sagen, es ist Zeit, um mal einen Blick aufs Wochenende zu werfen.
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0: Ja, ich habe es gerade schon erzählt von unseren 15 Grad hier auf der Midsummer at Sea Special Cruise in Norwegen. Schauen wir auf die Temperaturen in Deutschland. 36 Grad und es wird noch heißer. Dominik, was ist da los?
2: Ja, da liegt eine Hitzekuppel über Europa, ein Heatdome, ein Hoch. Und innerhalb dieses Hochs hat sich sehr viel heiße Luft angesammelt. Und wir haben momentan den Bereich der längsten Tage des Jahres. Und die Sonne knallt da 15 bis 16 Stunden vom Himmel runter in diese Warmluft rein, erhitzt die noch weiter. Und die ganz große Hitze steht noch vor uns. Am Samstag und am Sonntag Temperaturen knapp 40 Grad. Am Sonntag bis zu 41, 42 Grad Richtung Berlin, Brandenburg und Sachsen. Dort wird es den Hitzehöhepunkt geben. Und es bleibt erstmal trocken am Samstag. Nur ganz vereinzelt mal ein kurzes Hitzegewitter. Am Sonntagabend dann im Westen so ein bisschen Erlösung. Einzelne kräftige Schauer und Gewitter, zum Teil auch unwetterartig mit Starkregen, Sturmböen, Hagel. Die bringen so ein bisschen Abkühlung.
0: Puh, dann lass uns doch mal auf die kommende Woche schauen. Wie sieht's denn da aus? Können wir da wieder durchatmen und die Fenster mal ordentlich aufreißen?
2: Naja, zumindest wird's kühler ab Montag. Die Temperaturen 10 Grad tiefer, heißt aber immer noch 25 bis knapp 30 Grad. Also immer noch sehr sommerlich bis hochsommerlich. Und der Trend, der zeigt insgesamt wenig Regen. Hier und da ein paar Schauer und Gewitter. Aber flächendeckende Landregen bleibt aus. Und Richtung erstes Juli-Wochenende, da können schon wieder deutlich wärmer werden. Zum Teil auch heiß mit Temperaturen über 30 Grad. Also, es geht insgesamt sehr sommerlich warm weiter.
0: Sommer pur in Deutschland. Viel zu heiß für den Juni eigentlich.

denkt unbedingt daran, immer ausreichend zu trinken und achtet auch immer ein bisschen aufeinander. Ne? Und jetzt geht's erfrischend weiter mit der besten Musik für mehr Gefühl. 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
2: AIDA Time. Es ist 7 Uhr.
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4: Mit Summer at Sea auf AIDA Perla, das ist das Motto diese Woche. Eine ganz besondere Special Cruise, bei der wir den Sommer mit skandinavischen Traditionen feiern und einläuten. Und auf dieser Reise wird nicht nur gefeiert, hier wird auch getanzt. Und das ziemlich elegant. Alexander und Patricia Lionel von Let's Dance, die sind mit an Bord. Und wir haben mit den beiden gesprochen. Wie ist es, an Bord zu tanzen? Das klären wir gleich in gut 10 Minuten nach der besten Musik für mehr Gefühl. Und auch wenn es beim Midsommer in Skandinavien nicht wirklich dunkel wird, spiele ich euch gleich Coldplay mit A Sky Full of Stars. Und davor jetzt Loy, Red Eyes, hier auf AIDA Radio, eurem Urlaubsradio.

0: Sandra hier, AIDA Radio am Freitag. Ich bin diese Woche unterwegs auf der Midsummer at Sea Special Cruise auf AIDA Perla. Seit letztem Samstag feiern wir hier den skandinavischen Sommerbeginn mit allem, was dazugehört. Es wird gesungen, getanzt und einfach dieses Sommergefühl genossen. Und wenn es ums Tanzen geht, sind die beiden hier nicht weit weg, Alexander und Patricia Ionell, bekannt vom Let's Dance Parkett. Die beiden geben hier an Bord Tanzkurse und aktuell dreht sich alles um den Walzer. Wir haben sie getroffen und wollten wissen, was macht diesen Tanz, den Walzer, für euch so besonders?
1: Langsamer Walzer ist ein verdammt eleganter Tanz. Da braucht man natürlich super gute Körperspannung und man braucht als Mann einen Gentleman, als Frau eine Lady, weil es geht sozusagen um diese Ballatmosphäre, um schöne Kleider, um vielleicht ein Smoking oder Frack bei einem Mann.
2: Aber auf jeden Fall, man denkt, dass langsamer Walzer ist wirklich langsam, aber eigentlich nicht.
1: Stimmt.
2: Das so sieht so aus, dass es so ruhig und langsam, weil dadurch, dass es sehr viel Technik gibt, es muss alle Bewegungen weich und soft sein und dadurch, dass es so aussieht, aber eigentlich ist es gar nicht so langsam, wie man denkt.
0: Also die Leidenschaft, die ist auf jeden Fall spürbar und auch die Gäste hier an Bord, die sind total begeistert.
3: Ja, war einfach toll und man hat gesehen, wie viel Spaß auch die hatten, die mitgemacht haben und wie sich es auch verbessert hat vom Anfang bis zum Ende.
4: Herausfordernd war es. Das war jetzt eigentlich das erste richtige Mal, dass wir zusammen getanzt haben. Es dauert einen Moment, bis man die Schritte irgendwie überhaupt erstmal drauf hat. Ja, hat Spaß gemacht.
5: Es war eine wunderbare Sache. Wir kennen die zwei aus der Let's Dance Show. Einfach dieses jetzt hier Tanzen auf dem Schiff ist eine tolle Sache.
6: Es war zauberhaft. Es hat unheimlich viel Spaß gemacht. Vielen Dank.
0: Auch heute finden nochmal Tanzkurse hier an Bord bei der Midsummer at Sea Reise auf AIDA Perla statt. Draußen wird es auch langsam wieder ein bisschen freundlicher. Nach ein bisschen Nieselregen in Norwegen kommt die Sonne zurück und die begrüßt uns ja dann auch morgen wieder in Hamburg. Und für einen perfekten Freitagmorgen gibt es jetzt den King of Pop, Michael Jackson mit Bad auf AIDA Radio, eurem Urlaubsradio.

Guten Morgen mit der Ida Radio. Diese Woche bin ich ja noch auf der Midsummer at Sea Special Cruise hier in Norwegen unterwegs. Aber von der einen Special Cruise hier im hohen Norden geht's gedanklich schon direkt zur nächsten, und zwar auf die Kanaren. Ja, im Januar 2027, genauer vom 16. bis 23. Januar, da heißt es wieder AIDA tanzt. Mit dabei sind jede Menge bekannte Gesichter aus Let's Dance, zum Beispiel Joachim Lambi, Ekaterina Leonova, Malika, Renata und Valentin Lusin oder auch Ross Anthony. Und die bringen euch mit ihren Tanzkursen ordentlich in Bewegung. 7 Tage tanzen, träumen, Inselhopping auf den Kanaren, und mit Schwung und tanzbarer Musik geht es hier weiter durch euren Freitagmorgen. Das ist Milo mit You Don't Know auf AIDA Radio, eurem Urlaubsradio.

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4: Sandra hier von AIDA Perla bei der Midsummer at Sea Special Cruise. Und vom skandinavischen Sommer schauen wir in 10 Minuten mal nach Thailand. Eine Stadt mit jahrhundertealter Geschichte, alten Stadtmauern und Wassergraben. Wohin es geht, bleibt dran fürs Reisewetter. Vorher schwingt bei uns noch Sia, den Kronleuchter mit Chandelier. Und jetzt kommen für euch Kygo, Khalid und Griffin. Save My Love auf AIDA Radio am Freitagmorgen.

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1: Warme Tropenluft und Sonne, ein paar kleine Wolken bei ja fast erfrischenden 30 Grad heute in Chiang Mai in Thailand. Und hier trefft ihr auf eine entspannte Mischung aus Tempeln, bunten Märkten und ganz, ganz viel Natur drumherum. Perfekt, um ein bisschen abzuschalten und gleichzeitig aber auch was zu erleben. Ob Altstadtbummel oder Blick auf die grünen Berge, Chiang Mai ist einfach herrlich gelassen. 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

Supergirl von Alle Farben war das hier auf AIDA Radio. Einen tollen Morgen euch von der Nordsee. Sandra hier und ich bin diese Woche auf der Midsommar at Sea Reise unterwegs auf AIDA Perla. Midsommar, also Sommerbeginn in Skandinavien. Genau das haben wir diese Woche gefeiert. Und der Sommer, der ist wohl auch in Deutschland angekommen, habe ich gehört. Ich bin ja mal gespannt, welche Temperaturen morgen in Hamburg da auf uns warten. Jetzt genießen wir aber erstmal den Freitagmorgen mit der besten Musik für mehr Gefühl. Hier ist Ed Sheeran für euch mit Sapphire auf AIDA Radio, eurem Urlaubsradio. 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
4: AIDA Time. Es ist 8 Uhr.
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6: Sommerbeginn auf AIDA Perla bei der Midsummer at Sea Special Cruise nach einer tollen Reise durch Norwegen.

deswegen sind wir morgen wieder zurück in Hamburg. Und genau da wartet im Oktober ein ganz besonderes Konzert in der Elbphilharmonie, das AIDA and Friends Konzert. Was euch da erwartet und wie ihr dabei sein könnt, ich sag's euch in 10 Minuten. Bis dahin gibt's Musik obendrauf. Magisch wird's mit Lady Gagas Abracadabra. Und jetzt starten wir mit Michael Schulte in den Morgen 5 a.m. für euch auf AIDA Radio, eurem Urlaubsradio.

Sandra hier auf AIDA Radio für euch von der Midsummer at Sea Special Cruise. Wir sind von Norwegen, wo wir den skandinavischen Sommerbeginn gefeiert haben, wieder auf dem Weg zurück nach Hamburg, wo im Oktober dann ein ganz besonderes Highlight wartet. 30 Jahre AIDA feiern wir nochmal am 28. Oktober in der Elbphilharmonie in Hamburg beim AIDA and Friends Konzert. Mit dabei Mark Forster, Lea oder auch Revolverheld. Große Stimmen und echte Gänsehautmomente. Ein Abend voller Emotionen, Musik und natürlich mehr Gefühl. Und damit eigentlich der perfekte Abschluss für unser AIDA-Jubiläumsjahr. Und die Reise durch die Welt, die geht weiter mit der besten Musik für mehr Gefühl. Wir reisen nämlich musikalisch nach Australien. Man at Work mit Down Under dreht auf und habt einen tollen

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1: Rein in den Freitag und in die Urlaubsmomente. Aktuell sind wir noch auf Aida Perla unterwegs mit der Midsummer at Sea Special Cruise aus Norwegen. Aber schon wieder unterwegs in Richtung Hamburg nämlich. Es wurden fleißig Urlaubsmomente gesammelt. Nicht nur hier an Bord, sondern natürlich auch von euch. Ihr könnt die jederzeit gerne durchschicken per WhatsApp oder Signal an die 0151 55 319 per Sprachnachricht. Und das hört sich dann so hier an.
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4: Skandinavischer Sommer heißt hier an Bord auf AIDA Perla bei der Midsummer at Sea Reise übrigens wunderschön, aber eher frisch als Schweißausbruch. Während Deutschland gerade eher auf Hitzewelle macht, gönnen wir uns gleich literarische Abkühlung in den Weinbergen der Provence. Unser AIDA Radio Buchtipp fürs Wochenende kommt in 10 Minuten. Davor heißt es hier Big in Japan von Alphaville und los geht's mit Ordinary von Alex Warren. Ihr hört AIDA Radio, euer Urlaubsradio mit mir, Sandra.
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0: Freitagmorgen auf AIDA Radio, ab in die Hängematte und einfach wegträumen. Dazu noch die perfekte Urlaubslektüre.
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2: Zum Wegträumen habe ich diese Woche einen Roman mit ganz viel französischem Lebensgefühl für euch. Der kleine Weinberg in der Provence von Julie Kaplan. Hier geht's um die Eventmanagerin Hattie. Sie hat Liebeskummer und flieht deshalb für einen Job auf ein wunderschönes Weingut nach Frankreich. Dort soll sie eine große Hochzeitsfeier planen. Klingt nach einem Traumjob, wäre da nicht Luc? Denn der charmante Sohn der Winzerfamilie hat überhaupt keine Lust auf Fremde auf seinem Hof. Deshalb muss Hattie ihn jetzt überzeugen. Von ihren Plänen und vielleicht auch von sich selbst. Im Buch Der kleine Weinberg in der Provence taucht ihr in eine herrliche Geschichte ein, die wirklich alle Sinne anspricht. Ihr könnt die Lavendelfelder beinahe riechen. Und beim Lesen bekommt ihr bestimmt sofort Urlaubsfeeling.
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0: Sandra hier am Freitagmorgen live von der Midsummer at Sea Special Cruise auf Aida Perla auf hoher Nordsee. Und ich muss euch sagen, hier ist das Wetter eigentlich gerade ganz angenehm. Eine frische Brise weht bei ungefähr 15 Grad. Ja, und 15 Grad, die sind es aber aktuell nicht in Deutschland. So viel habe ich schon mitbekommen. Ich würde sagen, es ist Zeit, um mal einen Blick aufs Wochenende zu werfen.
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0: Ja, ich habe es gerade schon erzählt von unseren 15 Grad hier auf der Midsummer at Sea Special Cruise in Norwegen. Schauen wir auf die Temperaturen in Deutschland. 36 Grad und es wird noch heißer. Dominik, was ist da los?
2: Ja, da liegt eine Hitzekuppel über Europa, ein Heat Dome, ein Hoch. Und innerhalb dieses Hochs hat sich sehr viel heiße Luft angesammelt. Und wir haben momentan den Bereich der längsten Tage des Jahres. Und die Sonne knallt da 15 bis 16 Stunden vom Himmel runter in diese Warmluft rein, erhitzt die noch weiter. Und die ganz große Hitze steht noch vor uns. Am Samstag und am Sonntag Temperaturen knapp 40 Grad.

0: am Sonntag bis zu 41, 42 Grad Richtung Berlin, Brandenburg und Sachsen. Dort wird es den Hitzehöhepunkt geben. Und es bleibt erstmal trocken am Samstag. Nur ganz vereinzelt mal ein kurzes Hitzegewitter. Am Sonntagabend dann im Westen so ein bisschen Erlösung. Einzelne kräftige Schauer und Gewitter, zum Teil auch unwetterartig mit Starkregen, Sturmböen, Hagel. Die bringen so ein bisschen Abkühlung.
1: Puh, dann lass uns doch mal auf die kommende Woche schauen. Wie sieht's denn da aus? Können wir da wieder durchatmen und die Fenster mal ordentlich aufreißen?
0: Naja, zumindest wird's kühler ab Montag. Die Temperaturen 10 Grad tiefer, heißt aber immer noch 25 bis knapp 30 Grad. Also immer noch sehr sommerlich bis hochsommerlich. Und der Trend, der zeigt insgesamt wenig Regen. Hier und da ein paar Schauer und Gewitter. Aber flächendeckender Landregen bleibt aus. Und Richtung erstes Juli-Wochenende, da können schon wieder deutlich wärmer werden. Zum Teil auch heiß mit Temperaturen über 30 Grad. Also es geht insgesamt sehr sommerlich warm weiter.
1: Sommer pur in Deutschland. Viel zu heiß für den Juni eigentlich. Denkt unbedingt daran, immer ausreichend zu trinken und achtet auch immer ein bisschen aufeinander, ne? Und jetzt geht's erfrischend weiter mit der besten Musik für mehr Gefühl. 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
5: 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Es ist 9 Uhr.
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7: Freitagmorgen auf der Midsummer at Sea Special Cruise, bei der wir skandinavisches Sommerfeeling hier an Bord erleben dürfen. Unsere Reise neigt sich morgen dem Ende, das bedeutet aber auch, das Wochenende ist in Sicht. Grund genug, gleich mal auf euren Freitag-Feierabend mit der AIDA Radio Primetime Show zu schauen. Ab 16 Uhr übernehmen Steffi Enders und Thorsten Joost und da gibt es neben der besten Musik für mehr Gefühl auch ein AIDA-Haus. Ja, es wird spannend. In gut 10 Minuten gibt es schon mal mehr dazu. Vorher gibt es noch ganz viel Sonne und das ohne Hitze mit Alvaro Soler. Und jetzt starten wir rein mit Kato featuring John. Turn the lights off hier auf AIDA Radio.
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0: Tom Gregory mit Never Look Back auf AIDA Radio. Sandra hier von der Midsummer at Sea Special Cruise und wir schauen nicht zurück, nein, wir schauen einfach mal nach vorne, auf Richtung Nachmittag, nämlich Freitagnachmittag. Da wartet die AIDA Radio Primetime Show auf euch mit Thorsten Just und Steffi Enders. Und Steffi, du hast schon mal einen kleinen Ausblick für uns.
1: Ja, auch in der Primetime Show seid ihr auf eurem Urlaubsradio wieder viel mit uns unterwegs. Wir werden unter anderem die Kieler Woche besuchen. Wir von AIDA Radio senden ja auch von dort am Wochenende. In unserem Reisewetter geht's nach Chiang Mai, nach Thailand. Da ist es ja auch sehr heiß, ähnlich wie bei uns in Deutschland. Und wie lange diese Hitze noch anhält, auch das werden wir heute Nachmittag nochmal genauer erfragen. Und im Primetime Show Talk ab 18 Uhr geht es heute nochmal ums AIDA-Haus. Wie ihr euch das bauen lassen könnt, das erfahrt ihr bei Thorsten und seinem Gast der Woche Peter Hofmann.
0: Na, das hört sich doch nach einem sehr schönen Freitagfeierabend an, der später da auf uns wartet. Hier geht's aber auch sehr schön weiter. Leonie und Callum Scott gleich für euch mit Stay und jetzt Michael Jackson. Beat it auf AIDA Radio. Einen wunderschönen Freitagmorgen euch.

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2: Einen Regenschirm, würde ich jetzt einfach mal ganz dreist behaupten, hat eigentlich jeder. Man hat ihn einfach dabei, benutzt ihn, ohne groß weiter darüber nachzudenken. Und der Ursprung des Regenschirms, der liegt schon richtig weit zurück. Den gab es nämlich schon vor über 4000 Jahren. Ja, damals nicht nur gegen Regen, sondern natürlich auch als Sonnenschutz und sogar als Statussymbol. Erst viele Jahre später, im 18. Jahrhundert, kam man in Europa auf die Idee, das funktioniert ja auch ganz gut bei Regen. Und richtig praktisch wurde das Ganze dann erst im 20. Jahrhundert, als in Deutschland die ersten zusammenklappbaren Taschenschirme dann auch wirklich erfunden wurden. Bei dem aktuellen Wetter in Deutschland würde ich sagen, wir gehen wieder zurück ins 18. Jahrhundert, nutzen den Regenschirm als Sonnenschutz. Das funktioniert nämlich auch wunderbar. Und hier geht's weiter mit der besten Musik für mehr Gefühl.

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9: Einmal Midsommar at Sea auf AIDA Perla in Norwegen. Lange Tage, ganz viel skandinavischer Sommer und Lebensgefühl und dann wieder zurück nach Hamburg. Und dann direkt weiter zur Kieler Woche. Sandra hier am Freitagmorgen. Und wer bei Kieler Woche nur an ein Segel-Event denkt, na, das Event, das kann so viel mehr. Die Kollegen von der AIDA Urlaubswelt, die sind vor Ort und nehmen uns in gut 10 Minuten mal mit auf das größte Segelsport-Event der Welt. Vorher Bibi Rexha mit New Religion auf AIDA Radio, eurem Urlaubsradio.

0: rein in den Freitag und guten Morgen euch von der Midsummer at Sea Special Cruise auf Aida Perla. Wir sind nach einer tollen Woche voller skandinavischer Sommervibes wieder unterwegs in Richtung Heimat und schauen doch direkt mal nach Kiel. Die Kieler Woche läuft auf Hochtouren und mittendrin natürlich auch dabei die Aida Urlaubswelt. Und das an einem ganz besonderen Standort, die Kiel-Linie. Warum das Ganze besonders schön ist, das weiß Franziska Zander aus dem Aida Veranstaltungsbereich.
1: So nah am Wasser sind wir selten. Also wir sind auch auf den Cruise Days Hafengeburtstag. Ne, hat der ein oder andere vielleicht auch unseren schönen Stand auf der Kavida-Spitze oder vor der Elbphilharmonie schon mal gesehen. Aber hier in Kiel ist doch sehr viel Wasser. Und ich meine, wir brauchen nur kurz nach rechts schauen. Da haben wir gleich das Cruise-Terminal. Das heißt, auch unsere Kussmundschiffe sind so nah dran an unserer Urlaubswelt wie eigentlich nirgendwo sonst auf den Events.
0: Ja, bis Sonntag findet ihr die AIDA Urlaubswelt mitten auf der Kieler Woche direkt an der Kiel-Linie und nicht nur die Urlaubswelt ist am Start. Mein Kollege Dominik, der meldet sich am Wochenende wieder live. Morgen am Samstag von 14 bis 18 Uhr und am Sonntag dann schon ab 12 Uhr mit unserer großen Special-Sendung hier auf AIDA Radio. Ihr merkt, ein Special jagt das nächste und dazwischen heißt es jetzt erstmal Ankommen im Freitag. Mit der besten Musik für mehr Gefühl. Die 80er, die gehen doch einfach immer, oder? Hier ist Mr. Mister mit Broken Wings auf AIDA Radio, eurem Urlaubsradio.

0: AIDA Radio am Freitagmorgen. Alle Farben war das mit Little Hollywood. Und gleich habe ich Musik von Olivia Dean für euch. Man I Need. Und den Mann, den wir jetzt brauchen, das ist wohl Arne Waag. Denn ab 10 Uhr geht's mit dir in den Abenteuerlandgang. Und magst du uns vielleicht schon mal verraten, wo genau es denn jetzt gleich mit dir hingeht?
1: Gleich reisen wir in die Karibik. Wir erkunden Bridgetown auf Barbados. Ja, freut euch auf türkisblaues Wasser, palmengesäumte Traumstrände und das entspannte Lebensgefühl dieser traumhaften Insel. Außerdem entdecken wir auch noch die charmante Hauptstadt mit ihrer bewegten Geschichte und jeder Menge britischem Erbe mitten in der Karibik. Gleich geht's los nach Barbados.
0: Das klingt doch wunderbar. Das klingt auf jeden Fall nach einem abenteuerlichen Landgang. Gleich mit dir ab 10 Uhr. Ich sage tschüss. Ich bin morgen nochmal für euch da von der Midsummer at Sea Special Cruise auf AIDA Perla, bevor es dann Zeit ist, tschüss zu sagen und abzusteigen. Deswegen morgen gerne wieder ab 7 Uhr. Da sage ich guten Morgen und jetzt sage ich erstmal tschüss. Macht's gut. Schönen Freitag euch.
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8: AIDA Time. Es ist 10 Uhr.
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11: Heute geht's nach Bridgetown auf Barbados. Was soll ich sagen? Ja, mehr Sehnsuchtsort geht einfach gar nicht, ne? Freut euch auf weiße Sandstrände, türkisblaues Wasser, karibische Lebensfreude und ganz viel Sonne. Genau das Richtige also für einen perfekten Urlaubstag. Gleich legen wir gemeinsam an auf Barbados nach der Bestmusik für mehr Gefühl. Das ist unser Freund Kamrat Hack Yourself. Kann also losgehen mit unserem Wochenende. 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

Herzlich willkommen im AIDA Radio Abenteuerlandgang. Heute an diesem Freitag erkunden wir gemeinsam Bridgetown, die lebendige Hauptstadt von Barbados. Überraschenderweise ist Bridgetown kein kleines Fischerdörfchen, sondern eine Großstadt. 100.000 Menschen leben hier im Großraum der Stadt. Zwischen kolonialer Geschichte, bunten Häusern, tropischen Palmen und der entspannten Gelassenheit der Karibik. Oh ja, hier möchten wohl alle gern leben, oder? Und das Allerbeste, viele Sehenswürdigkeiten erreicht ihr ganz bequem zu Fuß vom Hafen aus. Na, dort starten wir doch gleich mal mit unserer entspannten Entdeckungstour durch Bridgetown auf Barbados. Hier im AIDA Radio Abenteuerlandgang.

Hier ist das AIDA Radio Abenteuer Landgang und heute sind wir im paradiesischen Bridgetown auf Barbados. Ach ja, unser erster Weg führt uns jetzt erstmal direkt ins historische Zentrum dieser karibischen Großstadt. Die Altstadt gehört zum UNESCO-Weltkulturerbe und begeistert mit liebevoll restaurierten Kolonialgebäuden, kleinen Geschäften und karibischem Flair. Rund um den National Hero Square schlägt das Herz der Inselhauptstadt. Nehmt euch Zeit zum Bummeln, denn hinter jeder Straßenecke wartet auch schon das nächste Fotomotiv. Ihr kommt hier wirklich aus dem Fotografieren gar nicht wieder raus. Also genießt hier einfach nur diese wunderbare Urlaubslaune und gleich entdecken wir weiter Barbados, wo es am allerschönsten ist, in Bridgetown. Hier im AIDA Radio Abenteuerlandgang.

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10: 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Ach, Barbados macht sofort gute Laune. Überall hört ihr entspannte Reggae-Klänge. Dazu weht immer eine leichte Meeresbrise durch die Straßen. Ach ja, gleich spazieren wir ganz entspannt zu einem der schönsten Plätze direkt am Wasser. Das müsst ihr gesehen haben. Gleich geht's weiter nach der besten Musik für mehr Gefühl. Kommt gut ins Wochenende mit AIDA Radio, euer Urlaubsradio.

Hier ist das AIDA Radio Abenteuerlandgang und wir haben zu Hause ja auch gerade karibisches Wetter. In unserer heutigen Destination gibt es jeden Tag 30 Grad. Ach ja, das ist wie im Paradies. Wir erkunden heute Bridgetown auf Barbados und jetzt besuchen wir den kleinen Naturhafen mitten im Zentrum von dieser charmanten Stadt. Bunte Fischerboote schaukeln gemütlich auf dem Wasser, Palmen spenden Schatten und entlang der Promenade laden kleine Cafés zum Verweilen ein. Setzt euch einfach in eines der kleinen Bistros, lasst euch ein kühles Getränk reichen. Ja, genau hier erlebt ihr dieses entspannte Lebensgefühl der Insel ganz besonders intensiv. Ihr seid mittendrin. Ein wunderbarer Ort für einen gemütlichen Tag in Bridgetown auf Barbados. Gleich geht's weiter. Hier im AIDA Radio Abenteuerlandgang.

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7: AIDA Time. Es ist 11 Uhr.
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10: Heute sind wir zusammen auf Barbados unterwegs. Natürlich hat Bridgetown noch so viel mehr zu bieten als karibische Postkartenmotive. Gleich besuchen wir eines der bedeutendsten historischen Bauwerke der Insel. Direkt nach der besten Musik für mehr Gefühl. Das ist unser lieber Freund, Kamrad, Be Mine. Kommt gut in Richtung heißes Wochenende mit AIDA Radio, euer Urlaubsradio.

die Karibik. Wir sind in Bridgetown auf Barbados und jetzt besuchen wir einen kühlen Ort hier. Die St. Michael's Cathedral. Die anglikanische Kirche prägt das Stadtbild seit dem 18. Jahrhundert und beeindruckt mit ihrer schlichten Eleganz und den wunderschönen Holzarbeiten im Inneren. Sonst ist Bridgetown ja eher quirlig. Hier

Willkommen zurück in Bridgetown auf Barbados. Diese zauberhafte Stadt in der Karibik erkunden wir noch bis 14 Uhr hier im AIDA Radio Abenteuer Landgang. Und jetzt tauchen wir ein in das bunte Markttreiben der Stadt. Zwischen tropischen Früchten, Gewürzen, handgemachten Schmuck und farbenfrohen Souvenirs erlebt ihr hier das echte Barbados. Freundlich Händlerinnen und Händler kommen schnell mit euch ins Gespräch und überall liegt dieser Duft der exotischen Früchte in der Luft. Ach, ein wunderbarer Ort, um ein kleines Stück Karibik mit nach Hause zu nehmen. Merkt euch unbedingt den allmorgendlichen Markt in der City von Bridgetown und dann geht's gleich weiter. Hier im AIDA Radio Abenteuerlandgang. Wir sind auf Barbados unterwegs.

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3: Mit Arne Waag, langsam merkt ihr bestimmt schon, Bridgetown ist viel mehr als einfach nur ein Hafen in der Karibik. Nein, ich zeige euch gleich hier einen Ort, an dem das Wasser in allen erdenklichen Türkistönen schimmert. Och, das müsst ihr gesehen haben. Gleich nach der Bestmusik für mehr Gefühl, das ist Alex Warren, Fever Dream. Kommt gut rein ins heiße Wochenende mit AIDA Radio, euer Urlaubsradio.

Willkommen zurück im AIDA Radio Abenteuerlandgang. Wir sind unterwegs auf Barbados in der Inselhauptstadt Bridgetown und jetzt geht's an die Carlisle Bay. Feiner weißer Sand, glasklares Wasser und die Palmen wie aus dem Bilderbuch. Das alles zusammen macht diesen Strand so zu einem der schönsten der ganzen Karibik. Die Carlisle Bay ist übrigens auch beliebt und bekannt unter allen, die schnorcheln und tauchen. Mit etwas Glück könnt ihr hier sogar Meeresschildkröten beobachten. Oder ihr genießt einfach die Aussicht und lasst die Seele baumeln. Das alles geht in der Carlisle Bay. Gleich geht's weiter mit unserer Reise durch Bridgetown auf Barbados. Hier im AIDA Radio Abenteuerlandgang.

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5: AIDA Time. Es ist 12 Uhr.
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7: Willkommen auf Barbados.

Nach so vielen Eindrücken hier in Bridgetown, der Inselhauptstadt, meldet sich vielleicht auch langsam der Hunger bei euch auch? Ja, also ich habe auf jeden Fall Hunger. Wir probieren uns gleich mal durch die typischen Spezialitäten der Insel. Ja, gleich nach der besten Musik für mehr Gefühl. Das ist Kygo, Save My Love. 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
1: Zeit für eine kleine Pause von unserer Erkundungstour durch Bridgetown auf Barbados. Jetzt geht's um euren schönsten Urlaubsmoment und die Erinnerung, mit denen ihr uns alle so neidisch macht.
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6: Mit Arne Waag, wir genießen heute die spannende Atmosphäre auf Barbados, Sonne, Palmen und das türkisblaue Meer. Ach ja, die machen richtig Lust auf Urlaub. Gleich wird's nochmal so richtig süß. Wir gucken mal, was gibt's denn hier so in den Dessertkarten. Ich verrate euch, welche Leckerei ihr auf Barbados unbedingt probieren solltet. Nach der besten Musik für mehr Gefühl. Das ist Harry Styles. 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

Ach, wie wunderbar. Aktuell 31 Grad in unserer heutigen Destination. Wir sind in Bridgetown auf Barbados. Ja, damit ist es in der Karibik kühler als in Deutschland bei aktuell hier und da 35 Grad. AIDA Radio ist hier, euer Urlaubsradio, und wir kühlen jetzt in Bridgetown erstmal ein bisschen runter und haben ja eben schon die Lieblingsessen hier probiert und jetzt fehlt nur noch was Süßes hinten weg. Mein Tipp: Coconut Bread. Das weiche Kokosnussbrot schmeckt frisch aus der Bäckerei einfach herrlich. Dazu vielleicht ein hausgemachtes Kokoseis oder ein Stück Rumcake. Schließlich gehört Barbados ja zu den berühmtesten Ruminseln der Welt. So schmeckt die Karibik auch. Lasst es euch gut gehen in Bridgetown und gleich geht's weiter. Hier im AIDA Radio Abenteuerlandgang.

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1: 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Es ist 13 Uhr. 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
5: Noch eine gute Stunde verbringen wir gemeinsam auf Barbados und gleich verlassen wir kurz das Zentrum von Bridgetown und besuchen einen Ort, an dem die Insel ihre ganze Schönheit zeigt. Nach der besten Musik für mehr Gefühl, das ist David Guetta, Gun, Gun, Gun. Kommt gut ins heiße Wochenende mit AIDA Radio, euer Urlaubsradio.

Willkommen zurück hier im AIDA Radio Abenteuerlandgang. Wir erkunden heute Bridgetown, die Inselhauptstadt von Barbados. Ja, und wenn ihr hier ein bisschen mehr Zeit habt, dann lohnt sich auch immer ein Ausflug an die Nordspitze der Insel. Hier liegt das Animal Flower Cave. Gewaltige Felsen treffen hier auf das gewaltige Meer, Wellen schlagen spektakulär gegen die Klippen und in den natürlichen Höhlen glitzern kleine Meereswasserbecken. Die Aussicht ist einfach atemberaubend. Ein echtes Naturerlebnis, das ihr so schnell nicht vergessen werdet. Unbedingt rauf damit auf eure Erkundungsliste von Barbados, die Animal Flower Cave, und dann geht's gleich wieder zurück nach Bridgetown, diese zauberhafte Inselhauptstadt. Erkunden wir gleich weiter hier im AIDA Radio Abenteuer Landgang.

Willkommen zurück im AIDA Radio Abenteuer Landgang. Wir sind ja noch eine gute halbe Stunde unterwegs auf Barbados und erkunden die Inselhauptstadt Bridgetown. Und bevor wir unsere Reise so langsam beenden, solltet ihr unbedingt nochmal in einen typischen Rumshop gehen. Das sind kleine, gemütliche Treffpunkte der Menschen, die hier ihre Heimat haben. Hier wird gelacht, erzählt und natürlich der berühmte Rum von Barbados serviert. Selbst wenn ihr keinen Rum trinken möchtet, die Atmosphäre hier gehört einfach zum echten Inselleben dazu. Lässiger kann kein Urlaub sein. Genießt es, Barbados, hier im AIDA Radio Abenteuer Landgang.

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19: Langsam endet unser gemeinsamer Ausflug nach Bridgetown auf Barbados. Ja, gleich schauen wir nochmal zurück auf die schönsten Momente hier in der Karibik der letzten 4 Stunden. Alle Highlights nochmal zum Mitschreiben gibt's gleich nach der besten Musik für mehr Gefühl. Hier ist Michael Schulte, 5 AM.

Ach, wie schade, unser gemeinsamer Ausflug hier im AIDA Radio Abenteuerlandgang auf Barbados geht auch schon langsam wieder zu Ende. Was haben wir nicht alles erlebt, ne? Heute sind wir durch die historische Altstadt von Bridgetown gebummelt. Wir haben den kleinen Naturhafen besucht, die wunderschöne Carlisle Bay entdeckt und typische Spezialitäten der Karibik probiert. Ach ja. Bridgetown auf Barbados, ein echter Sehnsuchtsort. Und mit so vielen Eindrücken geht's dann auch schon wieder ins Wochenende und am Montag reisen wir dann zusammen in eine andere tolle Destination. Ich hole euch hier um Punkt 10 Uhr nach dem Wochenende wieder ab. Tschüss und Ahoi, sagt Arne Wagner.

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2: 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Es ist 14 Uhr. 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
4: Und wir reisen jetzt ganz letztlich rein ins Wochenende zusammen mit dem neuesten Song von Bebe Rexha, obwohl so neu ist er gar nicht. Alle kennen doch Faithless, oder? Die Band, ja? I Can't Get No Sleep. Insomnia heißt ihr größter Song. Und da hat sich Bebe Rexha einfach die beste Stelle draus, ja, sagen wir mal, rausgeklaut. Raus kommt dieser Song. New Religion. Das heiße Wochenende geht los hier bei AIDA Radio, euer Urlaubsradio.

0: Meter auf über 30 Grad in ganz Deutschland, morgen stellenweise sogar über 40 Grad. Hui, du, da fühlen wir uns alle wie in der Karibik. Wunderbar. Wir reisen direkt weiter ins heiße Wochenende mit Dermot Kennedy, Giants. Läuft doch mit AIDA Radio, euer Urlaubsradio.
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9: Wir reisen zusammen ins heißeste Wochenende aller Zeiten, jetzt zusammen mit Sombre, Homewrecker. Danach zum Abkühlen James Arthur und ein cooler Hit aus den 80ern von Yazoo, Don't Go. Perfekter Start ins Wochenende mit AIDA Radio, euer Urlaubsradio.

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6: Puh, es wird immer heißer in ganz Deutschland. Wir alle fühlen uns wie in der Karibik bei bis zu 40 Grad an diesem Wochenende. Hui du, ja.

Der großartige 80er von Crowded House begleitet uns ins heiße Wochenende. Aida Radio ist hier, euer Urlaubsradio. Geht direkt weiter mit unserem Freund Kamrad, der kommt ganz schön rum. Gestern war er noch in Apulien, in Italien bei einem Festival und nachher macht er Stimmung in Potsdam. Kamrad, er kommt auf jeden Fall rum und wir feiern jetzt auch mit ihm in Richtung heißes Wochenende. Hug yourself, Aida Radio ist hier, euer Urlaubsradio.

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0: mit Phil Collins feiern wir zusammen ins heiße Wochenende. AIDA Radio ist hier, euer Urlaubsradio. Geht auch gleich schön heiß weiter mit der AIDA Radio Primetime Show mit Steffi und Thorsten. Was gibt's denn bei euch gleich?
1: Ja, auch in der Primetime-Show seid ihr auf eurem Urlaubsradio wieder viel mit uns unterwegs. Wir werden unter anderem die Kieler Woche besuchen. Wir von AIDA Radio senden ja auch von dort am Wochenende. In unserem Reisewetter geht's nach Chiang Mai, nach Thailand. Da ist es ja auch sehr heiß, ähnlich wie bei uns in Deutschland. Und wie lange diese Hitze noch anhält, auch das werden wir heute Nachmittag nochmal genauer erfragen. Und im Primetime-Show-Talk ab 18 Uhr geht es heute nochmal ums AIDA-Haus. Wie ihr euch das bauen lassen könnt, das erfahrt ihr bei Thorsten und seinem Gast der Woche Peter Hofmann.
0: Viel Spaß gleich ab 4 und ich wünsche euch einen heißen Start ins Wochenende. Tschüss und Ahoi wünscht Arne

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3: 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Es ist 16 Uhr. 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
5: An diesem heißen Freitagnachmittag wollen wir uns zumindest gedanklich ein bisschen abkühlen mit der Musik für mehr Gefühl hier auf AIDA Radio und mit einer schönen Nachricht. 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Und hier in der Primetime-Show warten gleich Maroon 5 und Christina Aguilera auf euch. Sie kommen mit Moves Like Jagger nach Alex Warren.

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1: Tja, puh, es ist in Deutschland momentan wirklich unglaublich. Wir haben heute Temperaturen zwischen 32 und 39 Grad. Da klingen 29 Grad richtig kühl dagegen. Die haben wir aktuell, wohlgemerkt, am Abend. Es ist nämlich kurz nach 21 Uhr in Chiang Mai, Nordthailands kulturellem Zentrum. Allein der Anblick des goldenen Tempels Wat Phra Tat Doi Sutep wird euch mit Sicherheit verzaubern und für immer in Erinnerung bleiben. Er ist einer der bedeutendsten Tempel des Landes und bietet einen spektakulären Blick über die Stadt. Und bei einem Spaziergang durch die historische Altstadt laden zahlreiche weitere buddhistische Tempel und verwinkelte Gassen zum Entdecken ein. Und am Abend erwacht der berühmte Chiang Mai Night Bazaar zum Leben. Mit Streetfood, Kunsthandwerk und den typischen Düften Thailands. Bei eurem Besuch solltet ihr unbedingt das traditionelle Gericht Khao Soi probieren. Eine cremige Curry-Nudelsuppe, die als Spezialität Nordthailands gilt und in vielen kleinen Garküchen frisch zubereitet wird. Klingt sehr, sehr lecker. Ohrenschmaus gibt es dafür jetzt hier auf AIDA Radio. In der Primetime-Show von The Simple Minds. Here's Don't You. Whoa.

0: Ihr hört die AIDA Radio Primetime Show an einem wieder mal sehr heißen Freitagnachmittag. Ja, was gibt es da eigentlich Besseres als das hier? Ja, am und auf dem Wasser zu sein. Das Beste eigentlich momentan. Deswegen besucht uns doch auf der Kieler Woche. Wir von der AIDA Radio senden ja am Wochenende wieder von vor Ort. Und natürlich könnt ihr auch die AIDA Urlaubswelt finden. Und die hat nicht nur ein sehr, sehr schönes Plätzchen direkt am Wasser, sondern es warten viele Highlights auf euch. Franzi Zander vom AIDA Veranstaltungsbereich.
1: Also erstmal natürlich das Highlight, unser Standort, ja. Direkt an der Förde. Die Sonne lacht, wir haben hier Palmen aufgestellt und zwei Terrassen, von denen man wunderbar die Schiffe beobachten kann auf der Kieler Förde. Wir haben unsere Kusshaltestelle mitgebracht, natürlich das Highlight schlechthin. Da muss ein Foto auf jeden Fall mit dabei sein. Also ganz, ganz viele Highlights haben wir dieses Jahr für unsere Gäste hier mitgebracht.
0: Ja, bei diesem sommerlichen Wetter gibt es ja eigentlich nichts Besseres. Ja, für einen kleinen Ausflug auf die Kieler Woche direkt am Wasser findet ihr die AIDA Urlaubswelt. Und wir von AIDA Radio sind natürlich auch vor Ort, damit ihr nichts verpasst. Jetzt freue ich mich, dass ihr hier in der Primetime Show seid. Da gibt es nämlich neue Musik auf die Ohren von Madonna und Sabrina Carpenter. Ihre gemeinsame Single Bring Your Love.

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6: Ich bin Steffi Enders, begleite euch durch den Freitagnachmittag Richtung Wochenende und drücke die Daumen, dass ihr mich gerade an einem möglichst kühlen Ort hört. Unglaubliche 32 bis 39 Grad haben wir aktuell in Deutschland. Ja, Sonnenschein gibt's jetzt auch musikalisch. Katrina and the Waves kommen nämlich gleich mit ihrem Kultsong Walking on Sunshine. Davor gibt's Musik für mehr Gefühl von Passenger, Let Her Go, sein großartiger Nummer 1-Hit. Und hier sind Mal Smith und Niall Horan mit Drive Safe.

0: Erfrischende Musik für mehr Gefühl an diesem heißen Freitagnachmittag von Purple Disco Machine und Sophie and the Giants in der Primetime Show. Hypnotized am Freitagnachmittag. Ja, wir nähern uns dem Wochenende und auch für den Kollegen Thorsten Joost geht's heute ins Wochenfinale und zwar ab 18 Uhr im Primetime Show Talk.
1: Ja, jetzt kurz vor Wochenende spreche ich noch einmal mit Peter Hofmann, mein Gast der Woche, zum Thema Fertighaus bauen über das AIDA-Haus, das sein Unternehmen ja zusammen mit AIDA ins Leben gerufen hat. Da gibt es eine ganz wunderbare Kooperation. Ja, und wenn ich jetzt zum Beispiel sage, ich möchte gern ganz viel AIDA in meinem eigenen Zuhause haben, da gibt es viele Elemente, die das auch unterstreichen, die einem auch wirklich das Gefühl geben. Und über diese Elemente spreche ich später mit Peter.

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10: 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Es ist 17 Uhr. 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
11: Euer Urlaubsradio führt euch gleich wieder an einen wunderschönen Ort, ja, an dem einer unserer AIDA-Radiohörer seinen schönsten Urlaubsmoment erlebt hat, nämlich auf der Kanareninsel Fuerteventura. Da haben wir aktuell auch wunderbares Sommerwetter, aber es ist deutlich kühler als bei uns in Deutschland. Da haben wir heute zwischen 32 und 39 Grad. Puh, also wie lange das mit dieser Hitzewelle jetzt noch so weitergeht, werde ich gleich genauer erfragen bei unserem AIDA-Radio-Wettermann Dominik Jung. In 10 Minuten nach Musik für mehr Gefühl. Und die kommt jetzt zum Start in die nächste Stunde Primetime Show von Kygo, Khalid und Griffin. Hier ist Save My Love.

0: hört AIDA Radio, euer Urlaubsradio an einem sehr heißen Freitagnachmittag. Also diese Hitzewelle ist schon Wahnsinn und mal schauen, wie lange die noch so dauert.
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0: Also Dominik, es ist schon wirklich Wahnsinn, muss man sagen. Heute zwischen 32 und 39 Grad in Deutschland. Am Wochenende wird es genauso heiß. Also hier und da soll es sogar 40 Grad geben. Zwischendrin mal ein Hitzegewitter, aber das sorgt ja auch nicht wirklich lange für Abkühlung. Wann wird es denn da mal ein bisschen angenehmer?
2: Naja, zumindest wird es kühler ab Montag. Die Temperaturen 10 Grad tiefer, heißt aber immer noch 25 bis knapp 30 Grad. Also immer noch sehr sommerlich bis hochsommerlich. Und der Trend, der zeigt insgesamt wenig Regen, hier und da ein paar Schauer und Gewitter, aber flächendeckender Landregen bleibt aus und Richtung erstes Juli-Wochenende, da könnte schon wieder deutlich wärmer werden, zum Teil auch heiß mit Temperaturen über 30 Grad. Also es geht insgesamt sehr sommerlich warm weiter.
0: Gut, wenn man natürlich Zeit und die Möglichkeit hat, ins Schwimmbad zu gehen, sich abzukühlen, ist das natürlich

natürlich sehr schön. Aber ich muss sagen, 10 Grad weniger und damit 25 bis 30 Grad nächste Woche, das reicht uns doch auch noch, oder? Jetzt gibt es etwas anderes, was hier und da Kopfschmerzen machen kann, außer der Hitze. Nämlich eine Frau. Darüber singen die Fine Young Cannibals jetzt hier auf AIDA Radio mit ihrem Kult-80er. She drives me crazy.

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2: Ja, ich heiße Henning, komme aus Stuttgart. Mein schönster Urlaubsmoment waren wirklich die Dünen zu sehen hier auf der Insel, auf Fuerteventura. Sehr beeindruckend, sehr romantisch auch.
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9: Ich hoffe, ihr habt die Woche bis hierhin gut hinter euch gebracht und die hitzigen Temperaturen gut vertraftet. Jetzt geht's Richtung Wochenende und da lassen wir es ganz entspannt angehen. Jetzt mit Musik für mehr Gefühl von Alex Warren. Hier ist sein wunderschöner Song Ordinary und ich bin auch da. Ich bin Steffi Enders. Kommt gut ins Wochenende.
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0: Ein wunderschönes Duett von zwei aktuellen Megastars. Das waren Lady Gaga und Bruno Mars auf AIDA Radio. Und Bruno Mars, ja, der hat ja heute seinen ersten großen Auftritt in Berlin. Das erste von drei Deutschland-Konzerten. Und ja, ich gehe davon aus, da ist vor dem Olympiastadion schon jede Menge los. Viele Fans stehen da wahrscheinlich schon seit Stunden und warten auf den Einlass. Und das ist natürlich bei der Hitze alles andere als ein Vergnügen. Also ich drücke allen vor Ort die Daumen. Ja, und freue mich für Sie und mit Ihnen, dass Sie es geschafft haben, Tickets zu ergattern. Ja, wir haben Bruno Mars immerhin hier auf AIDA Radio gehört. Und ab 18 Uhr hören wir hier in der Primetime-Show den lieben Kollegen Thorsten Joost mit seinem Gast der Woche Peter Hofmann. Die beiden unterhalten sich nochmal darüber, wie ihr euch als AIDA-Fan ein eigenes AIDA-Haus bauen lassen könnt. Und morgen früh begrüßt euch Sandra im Wochenende. Sie sendet unser Morning Show leinenlos wieder von Bord.
1: Ja, die Midsummer-at-Sea-Reise hier auf AIDA Perla geht zu Ende. Skandinavisches Sommerfeeling, das wir ja die letzte Woche hatten, und genau darauf wollen wir morgen nochmal zurückblicken. Was waren die Highlights für uns, aber natürlich auch für die Gäste hier an Bord auf AIDA Perla? Also morgen früh bin ich nochmal für euch da ab 7 Uhr mit den Highlights dieser wundervollen Reise.
0: Ja, und ein großes Highlight auf der Midsummer-at-Sea war natürlich der Auftritt von Stargast Samu Haber. Und ach, wie passend! Wir hören seine Stimme jetzt hier in der Primetime-Show. Hier ist nämlich Samu Haber mit seiner früheren Band Sunrise Avenue und I Don't Dance.

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10: 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Es ist 18 Uhr.
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11: Guten Start in den Freitag, Feierabend, guten Start rein ins Wochenende mit Musik für mehr Gefühl. Hier auf AIDA Radio Sabrina Carpenter gleich mit Manchild oder Michael Schulte ebenfalls mit dabei jetzt um kurz nach 6. 5 a.m.

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1: Primetime Show auf AIDA Radio, das ist der Talk. Schönen Feierabend. Heute ist noch einmal Peter Hofmann von Living House zu Gast. Das ist ein Unternehmen, das Fertighäuser baut, wie eben auch das AIDA Haus. Die Idee dahinter, das AIDA-Gefühl nach Hause in die eigenen vier Wände zu holen. Selbst die Duschen könnt ihr euch nachbauen lassen, die es an Bord gibt. Oder Peter?
2: Das zum einen wäre möglich, aber da haben wir eine ganz tolle Idee. Wir haben eine Kooperation mit einem Hersteller. Ja. Da kannst du deine schönsten Urlaubsmomente hinten hochladen und kannst sie dir jeden Tag beim Duschen anschauen. Das heißt also, die kannst du komplett individuell gestalten, wie es dann nach dir am liebsten möglich ist und gefällt.
1: Ja. Also wie so LEDs oder so kleine Bildschirme oder was ist das dann? Oder?
2: Nein, das ist einfach ein gedrucktes Bild. Bekommen wir von unseren Kunden in einer guten Auflösung. Und das ist dann entweder eine schöne Landschaftsaufnahme oder eben die AIDA von irgendeinem Spot aus fotografiert. Toll. Oder auch eine Collage aus 3-4 Urlaubsbildern mit der Familie drauf. Ganz, ganz unterschiedlich. Haben wir da schon Dinge erlebt.
1: Wie geil ist das denn, oder? Also ihr hört schon, Living House kann euch ganz viel AIDA-Gefühl in die eigenen vier Wände holen. Generell zum Thema Hausbau hilft Living House im gesamten Prozess. Beginnt schon weit vor dem Bau, also schon beim Grundstück suchen. Inwiefern

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1: Schön, dass ihr mit uns in den Feierabend startet, heute am Freitag. Der Geschäftsführer von Living House ist heute zu Gast, das ist Peter Hofmann. Und Urlaub ist ja auch immer Thema hier bei uns. Gemeinsam mit meinen Gästen spreche ich darüber im Primetime Show Talk. Wie gelingt es denn dir, Peter, in einem Land, dessen Sprache du nicht kennst, dich zu verständigen? Also mit Händen und Füßen, ganzer Körper oder nutzt du Google Translate?
2: Alles. Aber am witzigsten finde ich es immer, wenn man mit Hand und Fuß sich versucht zu verständigen und nicht gleich das Handy in die Hand nimmt und irgendwas übersetzt. Wenn es wichtig ist, dann ja, aber wenn wir im Restaurant sind und man wird nicht verstanden, ja, dann kommt halt irgendwas mal auf den Tisch. Da entstehen schon auch tolle Erlebnisse und das macht unheimlich viel Spaß. Also Google, wenn es wichtig ist, ansonsten gerne auch mal treiben lassen und versuchen, so Land und Leute kennenzulernen.
1: Ist dir das mit dem Essen mal passiert?
2: Ja, tatsächlich in Thailand ist mir das passiert. Da hatte ich dann Hühnerfüße auf dem Teller. Das war dann auch schon eine besondere Herausforderung. Von der Seite her kann auch schon mal schief gehen, ja.
1: Hast du es gegessen?
2: Probiert, ja. War jetzt nicht der Burner.
1: Ja, so, ich stelle es mir so ein bisschen vor wie Chips, nur ein bisschen.
2: Ist nicht allzu viel dran zum Abnagen.

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8: Mit Thorsten Joost einen guten Start in Richtung Wochenende. Und für alle, die vielleicht mit dem Gedanken spielen, sich ein eigenes Haus zu bauen, es gibt da ein Unternehmen, dessen Geschäftsführer Gast der Woche ist in dieser Woche. Und die können euch bei allem helfen, wenn es um das Thema Hausbau geht. Das geht schon bei der Grundstückssuche los, erklärt uns der Geschäftsführer Peter Hofmann gleich in ein paar Minuten hier auf AIDA Radio nach. Unter anderem Cyndi Lauper oder auch Basti Pompei.

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1: Das ist AIDA Radio. Schönen Freitag euch allen. Heute spreche ich noch einmal mit Peter Hofmann von Living House, ein Unternehmen, das Fertighäuser baut, wie eben auch das AIDA Haus. Und dabei geht es darum, das AIDA-Gefühl in die eigenen vier Wände zu holen, mit unterschiedlichen Features. Darüber haben wir ja schon gesprochen. Hört ihr ausführlich im Podcast AIDA Radio Primetime Show. Wenn ich jetzt ein Haus bauen will, Peter, hab vielleicht auch schon ein Grundstück im Blick. Wie ist dann der Ablauf?
2: Also wir haben 100 Hausbauberater in Deutschland verteilt, also ganz bei dir in der Nähe bestimmt auch jemanden sitzen, der kommt zu dir nach Hause, der schaut sich das Grundstück an, der bespricht in einem ersten Gespräch einmal mit dir, was hast du überhaupt für Vorstellungen, hast du ein Grundstück, brauchst du ein Grundstück, was hast du dir schon für Gedanken gemacht zum Budget, also ein sehr, sehr ausführliches Analysegespräch. Und im nächsten Schritt entwickeln wir mit unserem Architektenteam den passenden Grundriss für dich. Und dann stellen wir dir und deiner Familie den Grundriss vor. Und wenn du sagst, ja, so kann ich es mir vorstellen, dann gibt es auch den passenden Preis irgendwann. Dann erstellen wir ein Angebot. Dann haben wir den Finanzierungsexperten mit dabei, der dann auch das passende Finanzierungskonzept für dich entwickelt mit Fördermöglichkeiten und allem drum und dran, sodass du am Ende eine gute Entscheidung treffen kannst.
1: Ein sehr schöner Talk war das wieder in dieser Woche über das AIDA Haus mit dem Geschäftsführer von Living House, mit Peter Hofmann. Hört euch gerne den Podcast an. Das ist der AIDA Radio Primetime Show Podcast. Den findet ihr auf allen gängigen Kanälen. Und ja, ich kann euch nur empfehlen, den zu abonnieren. Dann verpasst ihr auch keine Folge, denn ab Montag ist dann Tobi Regner dort zu Gast. Tobi hat 2006, also vor genau 20 Jahren, Deutschland sucht den Superstar gewonnen. Wie das sein Leben verändert hat und was seitdem alles passiert ist und was er vor allem heute macht, das hört ihr im Podcast und in Ausschnitten hier im Programm Montag 18 Uhr. Euch allen ein schönes Wochenende, genießt die Zeit, bleibt uns treu und feiert das Wochenende. Ich bin Thorsten Joost und wir hören uns. Servus.

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8: 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Es ist 19 Uhr.

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4: 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Es ist 20 Uhr. 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

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Es ist 21 Uhr. 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
2: AIDA Time. Es ist 22 Uhr. 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
2: 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Es ist 23 Uhr.

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3: AIDA Time. Es ist 0 Uhr.
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2: AIDA Time. Es ist 1 Uhr.
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2: AIDA Time. Es ist 2 Uhr.
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